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1: Guten Morgen, ich bin Jonathan Ernst. Die Grünen wollen den frei werdenden SVP-Bundesratssitz nicht angreifen. Das berichtet der Tagesanzeiger. Bisher hätten die Bundesratsparteien die bestehende Machtverteilung geschützt, sagte Fraktionschefin Greta Gysin. Man wolle keine Kandidaten mit einer aussichtslosen Kandidatur verheizen. Die Partei halte jedoch grundsätzlich an ihrem Anspruch auf einen Bundesratssitz fest, so Gysin. In der Demokratischen Republik Kongo sind rund 30 Menschen bei einem Bootsunglück ums Leben gekommen. Mehrere weitere Menschen werden vermisst, heißt es von den Behörden. Beim Unfall auf dem Kongo-Fluss ist ein Metallboot mit einem Holzboot zusammengeprallt. In der Demokratischen Republik Kongo sterben jedes Jahr hunderte Menschen bei Bootsunglücken. In Spanien soll es zu einem Generalstreik kommen. Das haben die beiden großen Gewerkschaften CCOO und UGT angekündigt. Grund seien die hohen Kosten fürs Wohnen und Leben. Der eintägige Streik soll noch in diesem Herbst stattfinden. Ein genaues Datum gibt es jedoch noch nicht. Zuletzt haben in Spanien Zehntausende für bezahlbare Wohnungen und einen besseren Schutz von Mieterinnen und Mietern demonstriert. Die USA sollen noch im Oktober neue Gespräche mit der Ukraine und Russland organisieren. Darauf hofft der ukrainische Präsident Volodymyr Zelensky. Die Ukraine wäre bereit dafür, sagte er in einer Videoansprache. Eine Zusage aus Russland steht laut Zelensky jedoch noch aus. Ein ziemlich sonniger Tag haben wir vor uns. Temperaturen, die gehen auf maximal 22 Grad auf am Nachmittag. Ein paar Tröpfchen können es vielleicht in den Bergen geben, mehr aber nicht. Am Morgen sieht es ähnlich aus. Am Donnerstag wird es dann in der ganzen Schweiz nass.
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1: Guten Morgen, ich bin der Jonathan Ernst. Die Grünen wollen den frei werdenden SVP-Bundesratssitz nicht angreifen. Das berichtet der Tagesanzeiger. Bisher hätten die Bundesratsparteien die bestehende Machtverteilung geschützt, sagte Fraktionschefin Greta Gysin. Man wolle keine Kandidaten mit einer aussichtslosen Kandidatur verheizen. Die Partei halte jedoch grundsätzlich an ihrem Anspruch auf einen Bundesratssitz fest, so Gysin. In der Demokratischen Republik Kongo sind rund 30 Menschen bei einem Bootsunglück ums Leben gekommen. Mehrere weitere Menschen werden vermisst, heißt es von den Behörden. Beim Unfall auf dem Kongo-Fluss ist ein Metallboot mit einem Holzboot zusammengeprallt. In der Demokratischen Republik Kongo sterben jedes Jahr hunderte Menschen bei Bootsunglücken. In Spanien soll es zu einem Generalstreik kommen. Das haben die beiden großen Gewerkschaften des Landes angekündigt. Grund seien die hohen Kosten fürs Wohnen und Leben. Ein genaues Datum gibt es noch nicht. Schon gestern demonstrierten laut den Behörden rund 20.000 Menschen in Barcelona gegen die Wohnungsnot. Die Organisatoren sprachen gar von bis zu 120.000 Teilnehmenden. Die USA sollen noch im Oktober neue Gespräche mit der Ukraine und Russland organisieren. Darauf hofft der ukrainische Präsident Volodymyr Zelensky. Die Ukraine wäre bereit dafür, sagte er in einer Videoansprache. Eine Zusage aus Russland steht laut Zelensky jedoch noch aus. Ein ziemlich sonniger Tag haben wir vor uns. Temperaturen, die gehen auf maximal 22 Grad auf am Nachmittag. Ein paar Tröpfchen können es vielleicht in den Bergen geben, mehr aber nicht. Am Morgen sieht es ähnlich aus. Am Donnerstag wird es dann in der ganzen Schweiz nass.
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4: Ein wunderschönen guten Morgen. Dienstag haben wir und ist ja meistens eigentlich nicht so mega spektakulär, aber im Rocktober wird der Dienstag eigentlich zu einem meiner Lieblingstage, weil wir haben den Double Shot Tuesday. Ihr kriegt zwei Songs von der gleichen Band hintereinander. Wir starten gerade mit Aerosmith, Crazy, und dann gibt es auch noch gerade Sweet Emotion für euch. Schön, sind mit Virgin unterwegs und geniessen

Hallihallo miteinander, einen wunderschönen guten Morgen. Es ist Double Shot Tuesday, ein grossartiger Tag. Jetzt kommt Königin. Und es kommt nicht nur Königin, nein, es kommt der Titelverteidiger. Bohemian Rhapsody hat in den letzten 3 Jahren, als ich die Rocktober Chart Show gemacht habe, immer den Thron geholt. Es wäre mega geil, wenn es mal jemand anders würde machen. Klar, ist ein grossartiger Song. Schleck keine Geissen weg. Darum könnt ihr das jetzt geniessen und nachher gibt es nochmal einen Quiz.

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Ja, er ist gerade noch ein Live in der Schweiz erleben. Und nochmal vielen herzlichen Dank für die vielen Videos und Fotos. Ich habe mich sehr darüber gefreut, weil das ist jetzt wirklich etwas, was ich ein bisschen bereue und vor allem auch ein bisschen traurig finde, dass ich die verpasst habe. Aber jetzt geht es nicht um mich oder um sonst irgendetwas. Nein, es geht um den grossartigen Sound, den wir haben. Double Shot Tuesday, U2, Pride, In the Name of Love ist ready für euch. Dann gibt es auch noch in der nächsten halben Stunde Led Zeppelin, Black Dog. Also das heisst, es gibt jetzt dann zwei U2-Songs und dann nochmal zwei Led Zeppelin-Songs. Und jetzt geben wir gerade ab U2. Sweden.

Ja, ich meine, was will man da sagen? Wir haben einfach grossartige Sound da bei uns und vor allem im Double Shot Tuesday. Da kommen auch mal Songs zum Vorschein, die man nicht gerade so auf dem Schirm hat. Und wenn man es gerade von Songs hat, die man nicht so viel hört, ja, ihr dürft entscheiden, was in unserer Top 500 Rocktober Chart Show läuft. Und es ist mega simpel. Ihr müsst nur etwas machen. Und zwar auf unsere Virgin Radio Switzerland App gehen und eure 5 Songs abgeben. Dann habt ihr schon euren Job erledigt. Und natürlich wäre es cool, wenn ihr es noch würdet, an die ganze Familie intern weiterleiten. Sie sollen auch noch abstimmen und euren Arbeitsgespendli. Und wenn kann man es noch erzählen? Natürlich an den Freunden und Freundinnen und überhaupt eigentlich jedem, den ihr auf der Straße trefft. Ja. Ich freue mich auf jeden Fall, dass alle interaktiv mitmachen und so eine grossartige Top 500 für unsere Rocktober Chart Show kreieren.

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1: Guten Morgen, ich bin Jonathan Ernst. Bei der SBB werden pro Tag durchschnittlich 10 Mitarbeitende angegriffen. Das berichtet der Blick. Mehrere ÖV-Unternehmen beobachten seit der Pandemie ein aggressives Verhalten von Fahrgästen. Im vergangenen Jahr wurden schweizweit mehr als 700 Anzeigen wegen Gewalt oder Drohungen gegen ÖV-Personal registriert. Laut den Unternehmen werden jedoch längst nicht alle Vorfälle angezeigt. In Spanien soll es zu einem Generalstreik kommen. Das haben die beiden großen Gewerkschaften des Landes angekündigt. Grund seien die hohen Kosten fürs Wohnen und Leben. Ein genaues Datum gibt es noch nicht. Schon gestern demonstrierten laut den Behörden rund 20.000 Menschen in Barcelona gegen die Wohnungsnot. Die Organisatoren sprachen gar von bis zu 120.000 Teilnehmenden. US-Präsident Donald Trump hat die Hinrichtung eines Attentäters genehmigt. Die Hinrichtung des Fort Hood-Attentäters Nigel Hassan wäre die erste Hinrichtung durch das US-Militär seit 1961. Er soll durch ein Erschießungskommando getötet werden. Der frühere Militärpsychiater hatte 2009 auf einem Armeestützpunkt in Texas 13 Menschen getötet und mehr als 30 verletzt. 2013 wurde er zum Tod verurteilt. Die USA sollen noch im Oktober neue Gespräche mit der Ukraine und Russland organisieren. Darauf hofft der ukrainische Präsident Volodymyr Zelensky. Die Ukraine wäre bereit dafür, sagte er in einer Videoansprache. Eine Zusage aus Russland steht laut Zelensky jedoch noch aus. Ein ziemlich sonniger Tag haben wir vor uns. Die Temperaturen die gehen auf maximal 22 Grad auf am Nachmittag. Ein paar Tröpfchen können es vielleicht in den Bergen geben, mehr aber nicht. Am Morgen sieht es ähnlich aus. Am Donnerstag wird es dann in der ganzen Schweiz nass.
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5: Herzlich willkommen in dem Dienstagmorgen. Nur im Moment in der Rocktober-Zeit wird es zum Double Shot Tuesday. Das heisst, wir spielen immer zwei Songs vom gleichen Künstler oder Künstlerin oder Band hintereinander. Und das ist mega cool. Und ich würde sagen, wir legen gerade los mit zweimal Scorpions. Still Loving You und Big City Nights. Schön, sind ihr mit uns unterwegs.
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Dann sind wir mit dem Nummer 1 Rocksender von der Schweiz unterwegs, besser bekannt als Virgin Radio. Wir haben 10 Minuten ab 7 Uhr. Es ist Dienstag und im Rocktober wird er zum Double Shot Tuesday. Das heisst, zwei Songs vom gleichen Künstler hintereinander. Und ja, ab und zu braucht ein Rockklassiker keine wilde Backstage-Story, sondern ein Gedicht von einer Frau. Und das vom Bassist von Journey. Ja, aus Wheel in My Mind von Diane Valerie entsteht nämlich die Grundlage für diesen Song hier. Ja, Romantik, Poesie. Und dann ein bisschen Gitarre drauf und tata! Wheel in the Sky ist fertig. Pam, pam! Ganz viel Spass. Journey.

Hallihallo miteinander und der perfekte Start. In heutigen Dienstagmorgen wünsche ich euch 18 Minuten ab 7 Uhr haben wir. Und jetzt gibt es für euch zweimal das Land in Asien, China. Bright Lights und dann noch In the Middle of the Night. Also, ihr könnt euch freuen. Und zurücklehnen.

0: Musik direkt aus Winterthur, China. Hier bei Virgin Radio. In 5 Minuten haben wir 19:30 Uhr. Ihr wisst, was das heisst. Es wird jetzt dann gerade ein bisschen ruhiger, aber wunderschön. Sehr romantisch. Eric Clapton, Wonderful Tonight. Aber wir haben ja Doppelstadt, den gibt es nicht nur einmal. Dann wird auch noch der Bruce Springsteen unseren kleinen Besuch abstatten. Born to Run ist auch noch parat. Aber eben, wie gesagt, jetzt zuerst mal der Eric Clapton mit Laila.
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Wunderbar, so starten wir doch gerne in Dienstagmorgen. In plus minus 20 Minuten haben wir Punkt 8, die schön sind mit Virgin unterwegs. Virgin Radio, Rocktober. Und ja, ich zelebriere ja gerne den Oktober, vor allem wenn er dann bei Virgin Radio zum Rocktober mutiert. Und jetzt kommen wieder mal ihre Spiele. Ja, ihr dürft nämlich mitmischen, ihr dürft mitmachen und unsere Rocktober Top 500 Chart Show mitbestimmen. Und das ist ganz, ganz simpel. Ihr klickt euch rein via unserer Virgin Radio Switzerland App und gebt eure 5 Lieblingssongs ab. Ja, ich weiss, 5 sind nicht gerade die Welt, aber immerhin. Und ja, jetzt wünsche ich euch ganz viel Spass mit der Qual der Wahl und ab der Base. Hopp der Base. Nicht ab der Base. Hopp der Base, ab der Post. Jetzt reinklicken via unserer Virgin Radio Switzerland App.

Oh, der hat jetzt aber blöd abgehackt. Jetzt habe ich noch gefunden, komm, jetzt lassen wir ihn mal bis zum letzten Ton. Muss man auch mal mit dem Musikchef reden, der darf da nicht so abhacken. Wunderschönen guten Morgen, ihr hört Virgin Radio. 11 Minuten noch. Und dann haben wir Punkt 18. Double Shot Tuesday. Drum nochmal. Bon Jovi auf eure Ohren. Raise your hands. Viel Spass.

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2: Guten Morgen, ich bin Jonathan Ernst. Rund 191 Franken pro Person benötigen Schweizer Krankenkassen für die Verwaltung, also etwa für Personal, IT, Büros und Werbung. Das zeigt eine Auswertung der Krankenkassenverwaltungskosten von Moneyland. Am wenigsten benötigten im vergangenen Jahr Sodalis mit 103 Franken. Am höchsten waren die Verwaltungskosten bei Atupri mit 259 Franken. Die Verwaltungskosten machen jeweils aber nur gut 4% der Prämien aus. Bei der SBB werden pro Tag durchschnittlich 10 Mitarbeitende angegriffen. Das berichtet der Blick. Mehrere ÖV-Unternehmen beobachten seit der Pandemie ein aggressives Verhalten von Fahrgästen. Im vergangenen Jahr wurden schweizweit mehr als 700 Anzeigen wegen Gewalt oder Drohungen gegen ÖV-Personal registriert. Laut den Unternehmen werden jedoch längst nicht alle Vorfälle angezeigt. Der Präsident des Deutschen Fußballbundes fordert die rote Karte für FIFA-Boss Gianni Infantino. Man müsse ihn vom Platz stellen, sagte DFB-Präsident Bernd Neuendorf in einem Interview mit dem Tagesspiegel. Er habe jegliches Vertrauen verspielt. Mit dem Reformangebot Infantinos an die FIFA-Mitgliedsverbände wolle Infantino lediglich seine Wiederwahl sichern. US-Präsident Donald Trump hat die Hinrichtung eines Attentäters genehmigt. Die Hinrichtung von Nigel Hassan wäre die erste Hinrichtung durch das US-Militär seit 1961. Er soll durch ein Erschießungskommando getötet werden. Der frühere Militärpsychiater hatte 2009 auf einem Armeestützpunkt in Texas 13 Menschen getötet und mehr als 30 verletzt. Ein ziemlich sonniger Tag haben wir vor uns. Temperaturen, die gehen auf maximal 22 Grad auf am Nachmittag. Ein paar Tröpfchen können es vielleicht in den Bergen geben, mehr aber nicht. Am Morgen sieht es ähnlich aus. Am Donnerstag wird es dann in der ganzen Schweiz nass.
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4: Guten Morgen. Schön, sind wir mit Virgin Radio unterwegs. 1 Minute nach 8 haben wir und wir sind jetzt mit dem Rocktober. Ja, das werdet ihr jetzt auch den ganzen Oktober durchhören. Und Dienstag ist bei uns ganz speziell, ja, weil wir haben den Double Shot Tuesday. Ein grossartiger Tag, wo wir quasi zwei Songs hintereinander vom gleichen Künstler oder der gleichen Band spielen. Und jetzt gibt es zweimal Van Halen für euch, Jump und Ein Tag Wild Love. Ganz viel Spass und schön sind wir da.
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geil. Wunderschönen guten Morgen. Ben Halen ist das gewesen, da bei Virgin Radio. Wir haben den Double Shot Tuesday, jetzt 9 Minuten ab 8. Und eigentlich ist es ein Beatles-Song. Wir wissen es. Aber dann ist der Joe Cocker gekommen und hat ein bisschen daran herumgeschraubelt und später ist es zu einem legendären Woodstock-Auftritt geworden. Und dann war klar gewesen, man kann Beatles-Song ohne Problem coveren. Und er hat sogar von Paul McCartney das grösste Lob davon bekommen. Der hat nämlich gesagt, der Cocker hätte den Song praktisch in eine Soul-Hymne verwandelt.

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Chokehocker. Wunderbar. 18 Minuten ab 8 haben wir. Ihr hört Virgin Radio. Zweimal hintereinander, Shinedown. Jetzt könnt ihr aufdrehen. Es wird nicht mehr besser.

Wunderschönen guten Morgen und den perfekten Start wünsche ich euch. In plus minus vier Minuten haben wir 8:30 und ja, die meisten haben ja jetzt gerade im Moment Herbstferien. Unter anderem auch der Karl-Heinz und Ursi. Herzliche Grüße gehen raus, die haben mir nämlich jetzt gerade geschrieben gehabt. Sie geniessen jetzt gerade und machen ein bisschen Ferien am Lederoso, so. See in Trentino. Schön! Also, die in der Ferien sind, ihr dürft mir gerne ein Fotos schicken, wo ihr gerade unterwegs am Umlümmeln sind. Jetzt gehen wir aber wieder zurück, dort hin, wo wir angehören, zu dem grossartigen Sound. Ready für euch in den ersten paar Minuten. Lynyrd Skynyrd mit Simple Man. Dann gibt es noch Guns N' Roses. Don't Cry, die wartet auch noch. Und vor allem eben, wir sind im Dienstag bei Rocktober Double Shot Tuesday. Darum würde ich sagen, jetzt gibt es gerade nochmal Guns N' Roses. Since I don't have you.

So ein grossartiger Song. Simple Man, Lynyrd Skynyrd. Und keine Sorge, jetzt gibt es gerade nochmal einen. Und zwar Free Bird. Ja, wir haben gefunden, Sweet Home Alabama. Haben wir schon zu Genüge gehört. Schön, sind wir mit Virgin Radio unterwegs. 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Ja, das Geile ist ja, wir bringen nicht nur euch ins Boot bringen, von wegen, hey, ihr könnt eure 5 Lieblingssongs bringen. Nein, mit etwas Glück, also mit ein bisschen Glück besser gesagt, gibt es auch noch 5 Finger Death Punch Tickets zum Live sehen. Ich weiss nicht, wer das genau ausgedacht hat, aber 5 Songs und 5 Finger. Sehr witzig wieder mal. Das passt wunderbar. Und eben abstimmen könnt ihr via unserer Virgin Radio Switzerland App einfach nur eure 5 Lieblingssongs und wir kreieren dann eine wunderbare Rocktober Top 500 Chart Show. Ich habe es versprochen. Jetzt nochmal geniessen und zurücklehnen. Lynyrd Skynyrd, Free Bird.

Ja, ich glaube, das ist das musikalisch geilste Motherfucker. Ich wünsche euch einen wunderschönen Rest Dienstag. Geniesst es hier bei Virgin Radio und unserem supergeilen Double Shot Tuesday. Jetzt mal ehrlich, ist doch ein geiles Sound, der läuft bei uns. Ich verabschiede mich. Wir hören uns natürlich morgen wieder in alter Frische. Nochmal jetzt eine Runde Rage Against. Sleep now in the fire.

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1: Guten Morgen, ich bin der Jonathan Ernst. Die italienische Mafia hat zwei Zürcher Firmen für Geschäfte mit gefälschten Rechnungen genutzt. Über die Firmen wurden Rechnungen über mehrere hunderttausend Franken für Waren ausgestellt, die nie geliefert wurden, berichtet das Newsportal Schweiz heute. Dabei sei die Mafia unter anderem von Anwälten und Notaren in der Schweiz unterstützt worden. Der Fall gehört zu Ermittlungen rund um einen mutmaßlich ermordeten italienischen Unternehmer. Rund 191 Franken pro Person benötigen Schweizer Krankenkassen im Durchschnitt für die Verwaltung, also etwa für Personalbüros und Werbung. Das zeigt eine Auswertung von Moneyland. Am wenigsten benötigte im vergangenen Jahr Sodalis mit 103 Franken, am höchsten waren die Verwaltungskosten unter den größeren Kassen bei Atupri mit 259 Franken. Die Verwaltungskosten machen jeweils aber nur gut 4% der Prämien aus. Der Präsident des Deutschen Fußballbundes fordert die rote Karte für FIFA-Boss Gianni Infantino. Man müsse ihn vom Platz stellen, sagte DFB-Präsident Bernd Neuendorf in einem Interview mit dem Tagesspiegel. Er habe jegliches Vertrauen verspielt. Mit dem Reformangebot Infantinos an die FIFA-Mitgliedsverbände wolle Infantino lediglich seine Wiederwahl sichern. Die Ukraine hat in der Nacht offenbar die Region Moskau mit zahlreichen Drohnen angegriffen. Nach russischen Angaben waren rund 650 Drohnen im Einsatz. Ein großer Teil sei von der Luftabwehr abgefangen worden. Ukrainische Medien berichten, dass dabei eine Ölanlage nahe Moskau getroffen worden sei. Unabhängig überprüfen lassen sich die Angaben derzeit nicht. Ein ziemlich sonniger Tag haben wir vor uns. Temperaturen, die gehen auf maximal 22 Grad auf am Nachmittag. Ein paar Tröpfchen können es vielleicht in den Bergen geben, mehr aber nicht. Am Morgen sieht es ähnlich aus. Am Donnerstag wird es dann in der ganzen Schweiz nass.
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3: Im Studio der Jonathan Ernst. Die italienische Mafia hat zwei Zürcher Firmen für Geschäfte mit gefälschten Rechnungen genutzt. Über die Firmen wurden Rechnungen über mehrere hunderttausend Franken für Waren ausgestellt, die nie geliefert wurden, berichtet das Newsportal Schweiz heute. Dabei sei die Mafia unter anderem von Anwälten und Notaren in der Schweiz unterstützt worden. Der Fall gehört zu Ermittlungen rund um einen mutmaßlich ermordeten italienischen Unternehmer. Rund 191 Franken pro Person benötigen Schweizer Krankenkassen im Durchschnitt für die Verwaltung, also etwa für Personalbüros und Werbung. Das zeigt eine Auswertung von Moneyland. Am wenigsten benötigte im vergangenen Jahr Sodalis mit 103 Franken. Am höchsten waren die Verwaltungskosten unter den größeren Kassen bei Atupri mit 259 Franken. Die Verwaltungskosten machen jeweils aber nur gut 4% der Prämien aus. Holzenergie Schweiz und ProPellets.ch warnen vor falschen Online-Angeboten für Brennholz. Betrüger bieten Online-Holz zu besonders günstigen Preisen an. In manchen Fällen verwenden sie Namen, die echten regionalen Unternehmen ähneln. Die Bezahlung wird meist über Twint oder Überweisung auf ein Schweizer IBAN-Konto verlangt. Die Ware wird jedoch nie geliefert. Im September waren etwas weniger Menschen in der Schweiz arbeitslos. Die Arbeitslosenquote sank im Vergleich zu Ende August von 3,1 auf 3%. Gut 140.000 Personen waren demnach bei den Arbeitsvermittlungszentren als arbeitslos gemeldet, teilt das Staatssekretariat für Wirtschaft mit. Gleichzeitig stiegen aber die Zahlen der Stellensuchenden und der offenen Stellen. Die Sonne die bleibt da, die Temperaturen gehen am Nachmittag bis auf 22 Grad hoch. Ein paar Regentropfen können es in den Bergen geben. Am Morgen sieht es endlich schön aus, am Donnerstag wird es aber in der ganzen Schweiz nass.
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2: Im Studio der Jonathan Ernst. Ende November stimmt die Schweiz über die Feuerwerksinitiative ab. Ein überparteiliches Komitee mit mehrheitlich bürgerlichen Vertretern hat heute die Nein-Kampagne gegen das Verbot für lautes Feuerwerk lanciert. Sie bezeichnen die Initiative als unverhältnismäßig. Kantone und Gemeinden könnten Feuerwerk bereits heute einschränken. Befürworter argumentieren insbesondere mit dem Tierschutz und der Abfallmenge, die durch Feuerwerke entsteht. Holzenergie Schweiz und propellets.ch warnen vor falschen Online-Angeboten für Brennholz. Betrüger bieten Online-Holz zu besonders günstigen Preisen an. In manchen Fällen verwenden sie Namen, die echten regionalen Unternehmen ähneln. Die Bezahlung wird meist über Twint oder Überweisung auf ein Schweizer IBAN-Konto verlangt. Die Ware wird jedoch nie geliefert. Im September waren etwas weniger Menschen in der Schweiz arbeitslos. Die Arbeitslosenquote sank im Vergleich zu Ende August von 3,1 auf 3%. Gut 140.000 Personen waren demnach bei den Arbeitsvermittlungszentren als arbeitslos gemeldet, teilt das Staatssekretariat für Wirtschaft mit. Gleichzeitig stiegen aber die Zahlen der Stellensuchenden und der offenen Stellen. Die Sonne die bleibt da, die Temperaturen gehen am Nachmittag bis auf 22 Grad hoch. Ein paar Regentropfen können es in den Bergen geben. Auch morgen sieht es endlich schön aus, am Donnerstag wird es aber in der ganzen Schweiz nass.
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1: Im Studio der Dario Jecker. Die Feuerwerkskampagne sei unnötig, das sagen die Gegner bei der heutigen Lancierung ihrer Nein-Kampagne. Die Initiative fordert ein landesweites Verkaufs- und Verwendungsverbot für Feuerwerkskörper, die Lärm erzeugen. Kantone und Gemeinden könnten aber bereits heute Feuerwerk einschränken und ein Verbot würde nur den illegalen Import aus dem Onlinehandel verstärken. Das sagt Jonas Lüthi, Präsident der Jungfreisinnigen.
2: Ausgerechnet der kontrollierte Fachhandel würde verdrängt und das Feuerwerk aus unbekannter Quelle begünstigt.
1: Es brauche deshalb gezielte Regeln statt Verbote, so das Nein-Komitee. Befürworter argumentieren insbesondere mit dem Tierschutz und der Abfallmenge, die durch Feuerwerk entsteht. Das Schweizer Stimmvolk entscheidet am 29. November über die Feuerwerksinitiative. In Frankreich haben an einigen Universitäten Blockadeaktionen begonnen. Denn seit einer Woche andauernden Protesten haben sich erstmals auch Gewerkschaften angeschlossen. Auch Lehrpersonen und Eltern protestieren für eine bessere Ausstattung der Schulen und bessere Lernbedingungen. Zur Demonstration in Paris werden 20.000 bis 40.000 Teilnehmende erwartet. Die Polizei hat ein Grossaufgebot mobilisiert. Die Weltnummer 1 im Tennis, Jannik Sinner, muss seine Saison vorzeitig beenden. Wie der Italiener in den sozialen Medien bekannt gibt, muss er sich wegen seiner Knieverletzung einer Behandlung unterziehen. Durch das vorzeitige Saisonende ist es wahrscheinlich, dass der Deutsche Alexander Zverev erstmals die Weltranglistenspitze übernehmen wird. Es ist schön, ein blauer Himmel überragt heute noch mit einem Grossteil vom Flachland. In den Bergen hat es ein paar Wolken, dort kann es auch ein paar Tropfen geben, bei Temperaturen von höchstens 19 bis 24 Grad.
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5: Im Studio der Dario Jecker. Die Feuerwerksinitiative sei eine Bevormundung der Bevölkerung. Das sagen die Gegner bei der heutigen Lancierung ihrer Nein-Kampagne. Die Initiative fordert ein landesweites Verkaufs- und Verwendungsverbot für Feuerwerkskörper, die Lärm erzeugen. Es brauche gesunden Menschenverstand statt noch mehr Bürokratie, sagt Urs Furrer, Direktor des Schweizerischen Gewerbeverbands.
6: Was kommt denn noch als nächstes? Ein schweizweites Verbot von Lärm auf Baustellen, die nicht überregionaler Bedeutung sind. Ein Verbot von Musik in Gartenwirtschaften von nicht überregionaler Bedeutung.
5: Befürworter des Verbots hingegen argumentieren insbesondere mit dem Tierschutz und der Abfallmenge, die durch Feuerwerke entsteht. Das Schweizer Stimmvolk entscheidet am 29. November über die Feuerwerksinitiative. Der Nobelpreis für Physik geht in die USA. Die Königlich Schwedische Akademie der Wissenschaften hat Frances Hulson mit dem renommierten Preis ausgezeichnet. Und zwar unter anderem für die Entdeckung hochenergetischer Neutrinos astrophysikalischen Ursprungs. Für alle Nicht-Astrophysiker unter uns, Neutrinos sind geheimnisvolle kleinste Teilchen. Sie besitzen fast keine Masse und sind sehr schwer nachzuweisen. So werden Neutrinos auch als Geisterteilchen bezeichnet. Die Weltnummer 1 im Tennis, Jannik Sinner, muss seine Saison vorzeitig beenden. Wie der Italiener in den sozialen Medien bekannt gibt, muss er sich wegen seiner Knieverletzung einer Behandlung unterziehen. Durch das vorzeitige Saisonende ist es wahrscheinlich, dass der Deutsche Alexander Zverev erstmals die Weltranglistenspitze übernehmen wird. Es ist schön, ein blauer Himmel überragt heute noch mit einem Grossteil vom Flachland. In den Bergen hat es ein paar Wolken, dort kann es auch ein paar Tropfen geben, bei Temperaturen von höchstens 19 bis 24 Grad.
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3: Im Studio der Dario Jecker. In der Schweiz soll neben der bereits verbotenen Hamas auch die Hisbollah verboten werden. Das wünschen die bürgerlichen Parteien in der nun abgeschlossenen Vernehmlassung. Laut der Mitte wäre dies wegen des Zusammenhangs der Hisbollah mit dem Hamas-Anschlag in Israel vom 7. Oktober angemessen. Für die linken Parteien ist die gesetzliche Formulierung zu ungenau. Zudem könnten dadurch wichtige diplomatische Gesprächskanäle verloren gehen, warnen sie. König Karl XVI. Von Schweden hat die Schweiz besucht, unbemerkt von der Öffentlichkeit. Wie der Kanton Zürich meldet, war der schwedische König gestern im Rahmen eines Technologieprogramms in der Schweiz und hat unter anderem auch die ETH in Zürich besucht. In Kosovos Hauptstadt Pristina haben gestern Abend vor dem Parlament hunderte Personen protestiert. Sie forderten, dass die Befugnisse des Sondergerichts für Kriegsverbrechen eingeschränkt werden. Dieses hatte den frühen Präsidenten des Kosovo wegen Kriegsverbrechen verurteilt. Unter anderem versuchten Demonstrierende, Abgeordnete am Verlassen des Parlaments zu hindern. Die Polizei setzte Tränengas ein. Forschende haben einen extrem hellen, aktiven Galaxienkern in rund 8 Milliarden Lichtjahren Entfernung entdeckt. Nie zuvor wurde ein solches Objekt, ein sogenannter Blazar, in so großer Entfernung beobachtet. Beteiligt war auch die Universität Genf. Blazare gehören zu den hellsten und energiereichsten Objekten des Universums. Im Zentrum sitzt ein supermassereiches schwarzes Loch. Es ist schön, ein blauer Himmel überragt heute noch mit einem Grossteil vom Flachland. In den Bergen hat es ein paar Wolken, dort kann es auch ein paar Tropfen geben, bei Temperaturen von höchstens 19 bis 24 Grad.
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2: Im Studio der Dario Jecker. Gegen den Bau von neuen Atomkraftwerken ist das Referendum zustande gekommen. Ein Bündnis aus Parteien von der Mitte bis links außen und verschiedenen Organisationen hat mehr als die notwendigen 50.000 Unterschriften gesammelt. Wie das Bündnis Nein zu neuen AKW mitteilt, seien über 130.000 Unterschriften eingereicht worden. Damit muss die Bevölkerung darüber abstimmen. Dazu kommt es frühestens Ende Februar. In der Schweiz soll neben der bereits verbotenen Hamas auch die Hisbollah verboten werden. Das wünschen die bürgerlichen Parteien in der nun abgeschlossenen Vernehmlassung. Aus der Mitte wäre dies wegen des Zusammenhangs der Hisbollah mit dem Hamas-Anschlag in Israel vom 7. Oktober angemessen. Für die linken Parteien ist die gesetzliche Formulierung zu ungenau. Zudem könnten dadurch wichtige diplomatische Gesprächskanäle verloren gehen, warnen sie. König Karl XVI. Von Schweden hat die Schweiz besucht, unbemerkt von der Öffentlichkeit. Wie der Kanton Zürich meldet, war der schwedische König gestern im Rahmen eines Technologieprogramms in der Schweiz und hat unter anderem auch die ETH in Zürich besucht. In Kosovos Hauptstadt Pristina haben gestern Abend vor dem Parlament hunderte Personen protestiert. Sie forderten, dass die Befugnisse des Sondergerichts für Kriegsverbrechen eingeschränkt werden. Dieses hatte den frühen Präsidenten des Kosovo wegen Kriegsverbrechen verurteilt. Unter anderem versuchten Demonstrierende, Abgeordnete am Verlassen des Parlaments zu hindern. Die Polizei setzte Tränengas ein. Es ist schön, ein blauer Himmel überragt heute noch mit einem Grossteil vom Flachland. In den Bergen hat es ein paar Wolken, dort kann es auch ein paar Tropfen geben, bei Temperaturen von höchstens 19 bis 24 Grad.
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6: Ja, der Shine Rocksender Nummer 1, kurz nach dem 3. Und in gewissen Regionen sind Kids in den Herbstferien. An anderen Orten läuft zwischen Werkstatt, Praxis und Atelier der ganz normale Wahnsinn, was aber überall funktioniert. Richtig guter Rock. Und den gibt es jetzt gerade im Doppelpack von den Red Hot Chili Peppers an dem Rocktober Double Shot Tuesday. Mit mir am Mikrofon, der Pamela Zimotti.
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1: Hallöchen, da bei Virgin Radio. Da stehen wir am Anfang vom wohl rockigsten Monat vom Jahr. Im Rocktober feiern wir den Monat vom Rock. Und darum gibt es die grössten, besten und beliebtesten Rockstars da bei uns, bei Virgin Radio, sogar im Doppelpack. Und da sind wir am Dienstag, an unserem Double Shot Tuesday. Ist euch vielleicht schon aufgefallen, da spielen wir den ganzen Tag eure Lieblings-Rockbands oder Rockstars mit zwei von ihren grössten Songs hintereinander. Und das ist auch jetzt der Fall. Ja. Gehört haben wir gerade Pink Floyd mit Money. Und jetzt gibt's gerade nochmal Pink Floyd. Ja, und zwar mit Another Brick in the Wall. 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

0: 100 Miles von den Hooters hier bei uns bei Virgin Radio. Und es gibt doch einfach so diese Songs, wenn man es gehört, erinnert es einem sofort an jemanden. Ich habe die Schwester, die beste Freundin, einen Arbeitskollege, ein Schätzchen. Und so geht es mir eben immer mit dem Hit hier von den Eagles. Grandioser Hit, muss man sagen, an dieser Stelle. Ah, hat meine Mami früher noch auf und ab gelassen. Darum jedes Mal, wenn ich es höre, kommt, wo meine Mami in Sinn. Euch vielleicht jemand anders. Ja, und genau den Hit gibt es für euch als nächstes. Und dann geht noch mal ein von den Eagles. Heute nämlich Double Shot Tuesday. Und ab und zu gibt es noch im Doppelpack. In der nächsten Viertelstunde.
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0: liefern das ab mit Keep the Faith hier bei uns bei Virgin Radio. Im wohl rockigsten Monat von dem Jahr, der Rocktober. Und da hätten wir gern eure Stimme. 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
1: Im Studio der Dario Jecker. Gegen den Bau von neuen Atomkraftwerken ist das Referendum zustande gekommen. Ein Bündnis aus Parteien von der Mitte bis links außen und verschiedenen Organisationen hat mehr als die notwendigen 50.000 Unterschriften gesammelt. Wie das Bündnis Nein zu neuen AKW mitteilt, seien über 130.000 Unterschriften eingereicht worden. Damit muss die Bevölkerung darüber abstimmen. Dazu kommt es frühestens Ende Februar. Die Schülerproteste in Frankreich haben einen neuen Höhepunkt erreicht. In Paris und vielen Großstädten sind derzeit Hunderttausende Menschen auf der Straße. Viele Gymnasien und 90% der Universitäten sind laut Gewerkschaften blockiert. Die Demonstrierenden fordern mehr Geld für die Bildung und bessere Lernbedingungen. Bereits vergangene Woche kam es bei Protesten zu Gewalt von Demonstrierenden wie auch von der Polizei. In Deutschland ist erstmals ein AfD-Politiker Präsident eines Landesparlaments. Tobias Rausch wurde zum Präsidenten des Landtags, also des Parlaments von Sachsen-Anhalt, gewählt. Das Landtagspräsidium ist das höchste Amt eines deutschen Bundeslandes. Die AfD ist in Sachsen-Anhalt vom Verfassungsschutz als gesichert rechtsextrem eingestuft. Der ranghöchste Hamas-Führer in Gaza hat einen israelischen Luftangriff überlebt. Das bestätigt das Militär auf Anfrage von Keystone STA. Israels Regierung hat angekündigt, die Angriffe im Gazastreifen nicht zu stoppen, bis die Hamas vernichtet sei. Im Gazastreifen haben Millionen Menschen ihr Zuhause verloren und sind laut der UNO akut von einer Hungersnot bedroht. Es ist schön, ein blauer Himmel überragt heute noch mit einem Grossteil vom Flachland. In den Bergen hat es ein paar Wolken, dort kann es auch ein paar Tropfen geben, bei Temperaturen von höchstens 19 bis 24 Grad.
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6: Bei mir, der Pamela Zimatti, und so kurz nach dem 4 Uhr brauchen die ein oder andere von euch vielleicht einen doppelten Espresso. Und wir helfen noch mit der doppelten Anzahl Rockhits von euren Lieblingskünstlern. Ja, Twisted Sister gibt es jetzt gerade zweimal hintereinander an unserem Rocktober Double Shot Tuesday. Geniessen und machen laut.

0: guten Dienstagnachmittag mit Virgin Radio. Und ihr Lieben, es gibt ja so die Sachen, wenn man das Doppelte überkommt, noch besser. Ferien, ja, doppelt so lange, als das man hat. Oder zwei Geschenke überkommt statt eins am Geburtstag. Oder aber, man denkt hier so an November, der kommt, 13. Monatslohn, einfach einen zweiten Lohn obendrauf. Ja, ist doch einfach geil unter uns. Und ja, heute das Gleiche hier bei uns bei Virgin Radio. Wir haben nämlich immer gerade zwei Rockets von den gleichen Künstlern oder von der gleichen Band hintereinander für euch parat. Led Zeppelin, vorher gehört mit Whole Lotta Love, gibt es jetzt gerade nochmal mit Black Dog. Ja, das ist euer Double Shot Tuesday im Rocktober. Hier bei Virgin Radio.
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0: Rock You Like a Hurricane von den Scorpions, hier bei uns bei Virgin Radio. Grandioser Hit, um im Auto oder im Lastwagen einfach mal richtig laut aufzudröhlen. Mache ich nämlich auch immer. You know it's und auch der hier. Richtig geile Nummer. Metallica mit Sad But True gibt es in der nächsten Viertelstunde. Und dann auch nochmal eine oben drauf. Heute nehmen wir Rocktober Double Shot Tuesday. Ja, From Who the Bell Tolls gibt es gerade auch noch. Let it be, let it be. Vorher gibt es aber noch die Beatles im Doppelpack auf die Ohren. Als nächstes geht ihren Hit Let It Be. Schönen Dienstag euch.
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Wir sind mit Virgin Radio unterwegs an dem Rocktober Double Shot Tuesday, wo wir auch immer zwei Hits von den gleichen Künstlern oder Bands spielen. In dem Fall jetzt Metallica gehört mit Set the True und wir machen gerade weiter mit ihrem For Whom the Bell Tolls. Ja, da sind da vielleicht gerade auf dem Heimweg, machen die Feierabend für heute. Oder aber, er hat schon das dritte Gesellschaftsspiel mit den Kids ausgepackt. Herbstferien bei vielen. Und wir liefern weiterhin den perfekten Soundtrack im Hintergrund dazu. Mit einem Rockhit am anderen, hier beim Rocksender Nummer 1 der Schweiz. Virgin Radio. Schön, sind ihr mit dabei.

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2: Im Studio der Dario Jecker. Gegen den Bau von neuen Atomkraftwerken ist das Referendum zustande gekommen. Ein Bündnis aus Parteien von der Mitte bis links außen und verschiedenen Organisationen hat mehr als die notwendigen 50.000 Unterschriften gesammelt. Wie das Bündnis Nein zu neuen AKW mitteilt, seien über 130.000 Unterschriften eingereicht worden. Damit muss die Bevölkerung darüber abstimmen. Dazu kommt es frühestens Ende Februar. Die Schülerproteste in Frankreich haben einen neuen Höhepunkt erreicht. In Paris und vielen Großstädten sind derzeit Hunderttausende Menschen auf der Straße. Viele Gymnasien und 90% der Universitäten sind laut Gewerkschaften blockiert. Die Demonstrierenden fordern mehr Geld für die Bildung und bessere Lernbedingungen. Bereits vergangene Woche kam es bei Protesten zu Gewalt von Demonstrierenden wie auch von der Polizei. In Deutschland ist erstmals ein AfD-Politiker Präsident eines Landesparlaments. Tobias Rausch wurde zum Präsidenten des Landtags, also des Parlaments von Sachsen-Anhalt, gewählt. Das Landtagspräsidium ist das höchste Amt eines deutschen Bundeslandes. Die AfD ist in Sachsen-Anhalt vom Verfassungsschutz als gesichert rechtsextrem eingestuft. Der ranghöchste Hamas-Führer in Gaza hat einen israelischen Luftangriff überlebt. Das bestätigt das Militär auf Anfrage von Keystone SDA. Israels Regierung hat angekündigt, die Angriffe im Gazastreifen nicht zu stoppen, bis die Hamas vernichtet sei. Im Gazastreifen haben Millionen Menschen ihr Zuhause verloren und sind laut der UNO akut von einer Hungersnot bedroht. Morgen ist es im Osten noch recht sonnig. Im Westen ist es morgen eher bewölkt und teils auch nass. Im Westen wohnen um die 18, im Osten um die 23 Grad.
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5: Ja, für gewisse von euch geht es jetzt heim, für andere in die Bar, auf die Bühne oder in die Nachtschicht. Und wenn ihr Ferien habt, fragt ihr euch vielleicht einfach nur Pizza bestellen oder selber kochen. Musikfrage, die ist auf alle Fälle geklärt. Wenn ihr das Gefühl habt, ihr gehört doppelt heute, ja, das ist gewollt. An unserem Rocktober Double Shot Tuesday gibt es nämlich immer gerade zwei Hits von eurer Lieblingsband oder eurem Lieblingskünstler hintereinander. Jetzt gerade von Def Leppard. Und mein Name ist Pamela Zimotti. Schön, dass ihr noch mit dabei.
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Days mit Roxanne. Ein richtig guter Song. Und ihr Lieben, was ist besser als eben so ein richtig guter Song? Genau. Nochmal einer davon. Heute ist Double Shot Tuesday hier bei Virgin Radio. Heisst, von euren Lieblings-Acts gibt es nicht nur einen Song, sondern gar zwei hintereinander. Ja, doppelt Foo Fighters, doppelt Linkin Park, doppelt Green Day, doppelt gut und jetzt doppelt Police. Ja, machen Leute, weil wir machen eben keine halbe Sache. Schon Double Shot Tuesday, mitten im Rocktober, da bei uns bei Virgin Radio. Guten Start in Feierabend.

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1: Virgin Radio ist das am Dienstagabend. Da geht es für einen Haufen von euch direkt im Feierabend. Da in den nächsten 10 Minuten auch mit Boston und ihrem Amanda. Und auf dem Weg ins Feierabend Bier haben wir passend dazu auch die Toten Hosen dabei mit 10 kleinen Jägermeister. Schön sind ihr mit dabei und geniessen die vielen Rockets.
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Rosen mit 10 kleinen Jägermeistern auf uns bei Virgin Radio an dem Double Shot Tuesday. In unserem rockigen Monat, im Rocktober. Ja, die Toten Hosen lösen sich nämlich ganz selber ab mit dem höchsten Rockhit von Ihnen, Bayern, haben wir für euch parat gemacht. Ja, immer zwei Rockhits hintereinander von euren Lieblings-Rock-Künstlern. Und ihr könnt noch mehr machen, ja? Stellt euch nämlich vor, euer Lieblings-Rock-Song läuft bei uns und ihr könnt sagen, den habe ich da reingewählt. Ja, genau, das ist der Rocktober, da bei Virgin Radio. Stimmt jetzt ab für eure fünf Lieblingsbands, Lieblingskünstler, Lieblingskünstlerinnen und bestimmt da damit unsere Rocktober Top 500 Rocksongs. 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
4: Im Studio der Dario Jecker. Guten Abend. Gegen den Bau von neuen Atomkraftwerken ist das Referendum zustande gekommen. Ein Bündnis aus Parteien von der Mitte bis links außen und verschiedenen Organisationen hat mehr als die notwendigen 50.000 Unterschriften gesammelt. Wie das Bündnis Nein zu neuen AKW mitteilt, seien über 130.000 Unterschriften eingereicht worden. Damit muss die Bevölkerung darüber abstimmen. Dazu kommt es frühestens Ende Februar. Die Schülerproteste in Frankreich haben einen neuen Höhepunkt erreicht. In Paris und vielen Großstädten sind derzeit Hunderttausende Menschen auf der Straße. Viele Gymnasien und 90% der Universitäten sind laut Gewerkschaften blockiert. Die Demonstrierenden fordern mehr Geld für die Bildung und bessere Lernbedingungen. Bereits vergangene Woche kam es bei Protesten zu Gewalt von Demonstrierenden wie auch von der Polizei. 9 Jahre nach dem gescheiterten Abspaltungsversuch Kataloniens von Spanien ist der Haftbefehl gegen den damaligen Regionalregierungschef aufgehoben worden. Das teilt der oberste Gerichtshof mit. Der ehemalige Regionalregierungschef Carles Puigdemont wollte die Region von Spanien unabhängig machen und führte eine Abstimmung durch. Diese war aber widerrechtlich. Gegen Puigdemont wurde ein Haftbefehl erlassen. Er und mehrere weitere Verbündete flohen ins Ausland. Im ostafrikanischen Land Kenia ist der erste Ebola-Todesfall bestätigt worden. Der Patient sei gestern Abend in Nairobi gestorben, teilt Kenias Regierung mit. Der Patient hat den Angaben nach unter Fieber, Schüttelfrost, starker Erschöpfung, Muskelschmerzen und Blutungen unter der Haut gelitten. Morgen ist es im Osten noch recht sonnig. Im Westen ist es morgen eher bewölkt und teils auch nass. Im Westen wohnen um die 18, im Osten um die 23 Grad.
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4: Im Studio der Dario Jecker. Guten Abend. Gegen den Bau von neuen Atomkraftwerken ist das Referendum zustande gekommen. Ein Bündnis aus Parteien von der Mitte bis links außen und verschiedenen Organisationen hat mehr als die notwendigen 50.000 Unterschriften gesammelt. Wie das Bündnis Nein zu neuen AKW mitteilt, seien über 130.000 Unterschriften eingereicht worden. Damit muss die Bevölkerung darüber abstimmen. Dazu kommt es frühestens Ende Februar. UBS-Chef Sergio Ermotti hat erneut die Bedeutung des US-Geschäfts für seine Grossbank betont. Für den Erfolg als globaler Vermögensverwalter brauche es eine starke Präsenz in den USA, das sagt Ermotti im US-Fernsehsender CNBC. 40% aller Millionäre der Welt würden in den USA leben. Aus diesem Grund investiere die UBS weiter in die Kapazitäten in diesem Land. Der Ständerat hat im September ein strengeres Bankengesetz beschlossen. Die Schülerproteste in Frankreich haben einen neuen Höhepunkt erreicht. In Paris und vielen Großstädten sind derzeit Hunderttausende Menschen auf der Straße. Viele Gymnasien und 90% der Universitäten sind laut Gewerkschaften blockiert. Die Demonstrierenden fordern mehr Geld für die Bildung und bessere Lernbedingungen. Bereits vergangene Woche kam es bei Protesten zu Gewalt von Demonstrierenden wie auch von der Polizei. Israel warnt vor Angriffen auf Juden am morgigen 7. Oktober, dem dritten Jahrestag des Massakers der Hamas in Israel. Der Nationale Sicherheitsrat Israels verweist auf ein erhöhtes Risiko von Angriffen auf Juden weltweit. Dschihadisten würden das morgige Datum als Meilenstein ansehen. Das Massaker war der Auslöser des aktuellen Krieges in Gaza und dem Westjordanland. Morgen ist es im Osten noch recht sonnig. Im Westen ist es morgen eher bewölkt und teils auch nass. Im Westen wohnen um die 18, im Osten um die 23 Grad.
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1: Ich bin der Nicola Katomas. Guten Abend. Der Schweizer Zivilschutz und die Armee üben seit heute gemeinsam mit europäischen Partnern die Rettung nach einem Erdbeben. Die dreitägige Übung findet in der Westschweiz statt. Ziel sei es, die Zusammenarbeit für einen Katastropheneinsatz zu trainieren. Erstmals organisiert die Schweiz eine solche Übung im Rahmen des europäischen Katastrophenschutzmechanismus. Zum ersten Mal stellt die Rechtsaußenpartei AfD in Deutschland in einem Bundesland den Parlamentspräsidenten. In Sachsen-Anhalt hat das Parlament den AfD-Politiker Tobias Rausch zum Präsidenten gewählt. Neben den Abgeordneten der AfD unterstützten ihn auch jene des BSW, also des Bündnisses von Sarah Wagenknecht, sowie vier weitere Abgeordnete. Der Physik-Nobelpreis geht in diesem Jahr an den belgisch-amerikanischen Physiker Francis Holson. Das teilt die Königlich-Schwedische Akademie der Wissenschaften in Stockholm mit. Der Forscher hat ein bedeutendes Forschungszentrum in der Antarktis aufgebaut, wo er zum ersten Mal kosmische Teilchen aufgespürt hat, sogenannte Neutrinos. Das sind winzige Teilchen, die durch das All schweben. Die US-amerikanische Skifahrerin Michaela Schifrin will ihren Schwerpunkt künftig verstärkt auf den Riesenslalom und den Super-G legen. Sie plane, die ersten zwei Slaloms des Winters auszulassen, erklärte die 31-Jährige. Nach 16 Jahren im Weltcup wolle sie mehr Freiraum für Erholung schaffen und nach ihren eigenen Bedürfnissen fahren. Noch mal recht sonniger Tag. Heute erwartet uns auch morgen wieder viel Sonne. Im Verlauf vom Tag macht es dann aber immer mehr zu. Das bei Temperaturen um die 24 Grad.
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1: Die Themen haben heute Schlagzeilen gemacht. Guten Abend. Das Referendum gegen die Aufhebung des Neubauverbots für Atomkraftwerke kommt zustande. Das Bündnis Nein zu neuen AKW hat über 131.000 Unterschriften gesammelt, mehr als doppelt so viele wie nötig. Heute wurden die Unterschriften bei der Bundeskanzlei eingereicht. Ein neues AKW könne bis zu 43 Milliarden Franken kosten und der Bau Jahrzehnte dauern, sagt die Luzerner Mitte-Nationalrätin Priska Wismar-Felder. Neue AKW seien deshalb nicht sinnvoll.
2: Neue AKW sind sehr teuer, bergen ein riesiges finanzielles Risiko, wo man heute noch nicht weiss, wer das zahlt, wer das Risiko übernimmt. Das würde natürlich von jedem Stromzahler, von jeder Stromzahlerin müssen übernommen werden. Und das wollen wir nicht.
1: Zur Abstimmung dürfte es frühestens am 28. Februar kommen.
3: Die Feuerwerksinitiative sei unnötig. Das sagen die Gegner bei der heutigen Lancierung ihrer Nein-Kampagne. Die Initiative fordert ein landesweites Verkaufs- und Verwendungsverbot für Feuerwerkskörper, die Lärm erzeugen. Kantone und Gemeinden könnten aber bereits heute Feuerwerk einschränken und ein Verbot würde den illegalen Import aus dem Onlinehandel verstärken, sagt Jonas

0: Lüthi, Präsident der Jungfreisinnigen.
1: Ausgerechnet der kontrollierte Fachhandel würde verdrängt und das Feuerwerk aus unbekannter Quelle begünstigt.
0: Es brauche deshalb gezielte Regeln statt Verbote. Das Schweizer Stimmvolk entscheidet am 29. November über die Feuerwerksinitiative.
2: Übergriffiges Verhalten gegenüber ÖV-Personal sei viel weniger tabuisiert als früher. Das sagt Benjamin Küchler, Mediensprecher von Postauto Schweiz. Täglich werden mehrere Vorfälle, die von Beleidigungen bis hin zu Drohungen reichen, gemeldet. Billettkontrolleure seien sich die raue Umgangsart von Passagieren jedoch schon gewohnt, sagt Küchler.
3: Ja, also wir beobachten bei der Fahrweisauskontrolle, dass die Hemmschwelle für Übergriffe gesunken ist. Und das gilt insbesondere für jüngere oder sogar minderjährige Fahrgäste.
2: Mehrere ÖV-Unternehmen stellten seit der Pandemie ein aggressiveres Verhalten der Passagiere fest, schreibt der Blick. Bei der SBB kommt es täglich zu 10 Attacken auf das Personal.
4: Die Grünen verzichten auf einen Angriff auf den SVP-Sitz im Bundesrat, das schreibt Tamedia. Man verzichte, weil man wisse, dass die Bundesratsparteien die bestehende Machtverteilung gegenseitig schützten, sagt Fraktionschefin Greta Giesin. Da wolle man nicht Personen mit einer aussichtslosen Kandidatur verheizen. Die Partei halte aber an ihrem Anspruch auf einen Bundesratssitz fest und ziele weiterhin auf einen FDP-Sitz. 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

0: 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Es ist 10 Uhr. 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
1: Die Themen haben heute Schlagzeilen gemacht. Guten Abend. Das Referendum gegen die Aufhebung des Neubauverbots für Atomkraftwerke kommt zustande. Das Bündnis Nein zu neuen AKW hat über 131.000 Unterschriften gesammelt, mehr als doppelt so viele wie nötig. Heute wurden die Unterschriften bei der Bundeskanzlei eingereicht. Neue Atomkraftwerke seien ein Rückschritt für die erneuerbaren Energien, sagt die Luzerner Mitte-Nationalrätin Priska Wismar-Felder.
2: Das würde bedeuten, dass wir da weniger Unterstützung haben. Da sind wir überzeugt, dass sich die Kräfte, die wir eigentlich alle jetzt auf diesen Weg konzentrieren müssen, verzettelt würden. Und das würde den Ausbau der Erneuerbaren schwächen.
1: Zur Abstimmung dürfte es frühestens am 28. Februar kommen. Die Feuerwerksinitiative sei eine Bevormundung der Bevölkerung. Das sagen die Gegner bei der heutigen Lancierung ihrer Nein-Kampagne. Die Initiative fordert ein landesweites Verkaufs- und Verwendungsverbot für Feuerwerkskörper, die Lärm erzeugen. Es brauche gesunden Menschenverstand statt noch mehr Bürokratie, sagt Urs Fuhrer, Direktor des Schweizerischen Gewerbeverbands.
3: Was kommt denn noch als nächstes? Ein schweizweites Verbot von Lärm auf Baustellen, die nicht überregionaler Bedeutung sind. Ein Verbot von Musik in Gartenwirtschaften von nicht überregionaler Bedeutung.
1: Das Schweizer Stimmvolk entscheidet am 29. November über die Feuerwerksinitiative. Wegen dem Nahostkonflikt wird der Iran neu mit der Risikostufe extrem bewertet. Das zeigt die internationale Risikokarte des US-Sicherheitsdienstleisters Global Guardian. Mia Schirmer.
4: Grund sagen vor allem die politische Lage und willkürliche Festnahme von Ausländerinnen und Ausländern. Es sind trotzdem nicht nur Konfliktregionen betroffen. Auch örtliche Ferienparadiese wie Cancun oder Tulum in Mexiko schneiden schlecht ab, wegen der Gewalt durch Drogenkartelle. Es gibt aber auch Länder, die sich verbessert haben, beispielsweise Jamaika, Südkorea und Ungarn, wo sich die politische Lage beruhigt hat. Die Schweiz ist und bleibt gesegnet mit der niedrigsten Risikostufe.
5: Auf dem Campus der US-Elite-Universität Cornell sind Fensterscheiben eingeschlagen und Graffiti an Wände gesprüht worden. Die Graffiti-Urheber werfen der Uni vor, Vergewaltiger zu schützen. Die Uni schreibt, man verstünde die Vorwürfe, Sachbeschädigung sei aber nicht die Lösung. Eine ehemalige Studentin hatte erklärt, sie sei im Haus einer Studentenverbindung von mehreren Männern vergewaltigt worden. Strafrechtliche Konsequenzen gab es bisher aber nicht. Nach einer neuen Zivilklage und öffentlicher Kritik wird der Fall nun neu untersucht.
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